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Sphingonotus cerulans reibt mit dem Hinterschenkel über eine gezahnte Flügelader. Während die Rotflügeligen Schnarrschrecken, Psophus stridulus schlicht mit den Flügeln Klang erzeugen. Die gemeine Eichenschrecke, Meconema thalassinum, trommelt mit den Füßen. Die italienische Schönschrecke, Calyptamus italicus, mit dem Mund. Der Totenkopfschmetterling, Acherontia, erzeugt mittels eines Luftstromes, der aus einem luftgefüllten Blindsack des Vorderdarmes an einer als Stimmband wirkenden Falte der Mundhöhlengegend vorbeizieht,

Bücherläuse, Troces pulsatorius, sowie Totenuhrkäfer, Amoebidium stristiatum und die Bostrichiden unter den Coleopteren bringen ebenso wie die Soldaten der Termiten Klopfgeräusche hervor, indem sie ihren Kopf

entspannte, von einem Luftstrom getroffene Membran erzeugt wird. Das heißt, eine Stimme kennt man nur von der Bienenkönigin und vom Totenkopfschmetterling Acherontia. Der Totenkopfschmetterling Acherontia erzeugt mittels

der geselligen Wasserwanzen der Brutpflege gelten dürften, musizieren manche Larven, ohne sich selbst hören zu können.

Weibchen sind in der Regel stumm. Ihnen kommen aber Tympanalorgane zu, die sie zur Tonwahrnehmung befähigen. Bei Grillen und Laubheuschrecken sitzen die Hörorgane unterhalb des Kniegelenkes, bei den Feldheuschrecken am Hinterleib.

Die Suche nach dem Geschlechtspartner ist charakterisiert durch Gleichgültigkeit des geschlechtshungrigen Wesens gegenüber allen nicht mit dem Sexualleben zusammenhängenden Reizen. Der Totenkopfschmetterling Acherontia erzeugt mittels eines Luftstromes, der aus einem luftgefüllten Blindsack des Vorderdarmes an einer als Stimmband wirkenden Falte der Mundhöhlengegend vorbeizieht, bei der Abtötung von Opfern einen quietschenden Ton.

als das Kind Kind war. Genügt niemals Nahrung, Apfel und Brot. Und so ist es immer noch. Als das Kind Kind war, fielen ihm die Beeren wie nur Beeren in die Hand. Und jetzt immer noch. Machten ihm die frischen Walnüsse eine raue Zunge. Und jetzt immer noch hatte es auf jedem Berg die Sehnsucht nach dem immer höheren Berg. Und in jeder Stadt die Sehnsucht nach der noch größeren Stadt. Und das ist immer noch so. Griff im Wipfel eines Baums nach den Kirschen, in einem Hochgefühl, wie auch heute noch. Hatte Scheu vor jedem Fremden und hat sie immer noch. Wartete es auf den ersten Schnee und wartet so immer noch. Als das Kind Kind war, warf es einen Stock als Lanze gegen den Baum. Und sie zittert da heute noch.

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